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0: Und da gibt's ein Mädel, was Ed Sheeran richtig cool findet. Wir checken den Song. Galway Girl gleich nach News.
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2: Ich bin Simone. Er wollte ein Date, stattdessen kam ein ganzer Schlägertrupp. In Frankfurt-Fechenheim ist ein 43-Jähriger von bis zu 12 Männern getreten und geschlagen worden, so die Polizei. Der Mann hatte sich eigentlich per Dating-App verabredet, jetzt musste ihn ein Rettungswagenteam behandeln. Wer die Angreifer sind, weiß die Polizei nicht, sie sucht Zeugen. Noch nie waren die Menschen im Deutschlandtrend so wenig einverstanden mit einem amtierenden Kanzler wie jetzt. Nur noch 16% sind zufrieden mit Kanzler Merz. Das sind noch mal 2 Prozentpunkte weniger, als Amtsvorgänger Scholz an seinem Tiefpunkt hatte. Vor allem hapert es laut den Befragten an der Kommunikation von Kanzler Merz. Neue Frist im Zollstreit mit den USA. Bis 4. Juli soll die EU die Handelsvereinbarung umsetzen, fordert US-Präsident Trump bei Truth Social. Sonst würden die Zölle sofort auf ein viel höheres Niveau steigen. Das Umsetzen des Zolldeals war zuletzt ins Stocken geraten, auch wegen neuer Zolldrohungen und einem US-Urteil, das viele von Trumps Zöllen für rechtswidrig erklärt hatte. Der SC Freiburg hat es zum ersten Mal ins Finale der Fußball-Europa League geschafft. Die Freiburger besiegten Braga am Abend im Halbfinal-Rückspiel mit 3:1 nach langer Überzahl. Mit dem Sieg machten sie die knappe Niederlage im Hinspiel wett. Dein Planet-Wetter. Im Norden kann es heute noch vereinzelt Schauer geben, sonst bleibt es meistens trocken. Maximal werden es 21 Grad.
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0: A49 Gießen-Kassel zwischen Neustadt und Schwalmstadt. Da laufen noch bis morgen Vormittag Reinigungsarbeiten auf der rechten Spur und die A671 beide Richtungen Vollsperrung zwischen Hochheim Süd und Gustavsburg wegen der Brückenbauarbeiten. Das geht noch ja den ganzen Monat bis Anfang Juni.
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0: Juno, muss man ja jetzt sagen. Jetzt fängt's bald an mit Juno und Juli. Also aktuelle Blitzer, wir wissen von nichts.
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0: Wenn du was hast, dann gerne her damit. Gerne immer per WhatsApp an die 0172 978 3000. Wenn du magst, geht auch eine Sprachnachricht.
3: Bitte, Welt.

genießen, nicht in die Schule gehen, nicht Hausaufgaben machen, nicht dieser Quatsch. Nur das Geile vom Kindsein damals. Oh! Heute Morgen dachte ich schon wieder, kann vielleicht bitte meine Mutter mir abends wieder die Klamotten rauslegen? Das war doch ein Segen, oder? Ich habe sie zu schätzen gewusst. Ich habe mich immer gestritten. Nein, möchte ich nicht anziehen, hässlichen Pulli. Ich möchte das blaue Prinzessinnenkleid anziehen. Nein, das geht leider nicht. Bitte zieh eine Hose und einen Pulli an. Aber das gibt's doch nicht als Erwachsener. Also es gibt auch Leute, die machen das selber. Also die legen sich abends die Sachen raus. Eine Freundin von mir, die hat es früher gemacht. Ich weiß, wie es heute noch ist. Die hat auch den Schmuck dazugelegt und so. Also die war dann quasi ihre eigene Mutter. Ah, bei mir funktioniert das nicht. Ich stehe morgens auf und dann denke ich, ist es kalt oder warm? T-Shirt oder Pulli? So entscheide ich einfach. Aber manchmal, und das war heute auch so, dann muss ich mich noch dreimal umziehen. Nee, das T-Shirt zwickt. Oh, hier kratzt's mich. Doch, die andere Hose. Stinkt die eigentlich? Muss die nicht eigentlich in die Wäsche? Und ich denke, wäre es nicht ein Segen, ich würde aus dem Schlafzimmer treten und da würde alles schon parat liegen. Mutter, kannst du kommen?

Soundtracks für die richtig heißen Wochen und Monate. So, jetzt haben wir aktuell wettermäßig, wir haben einen kleinen Durchhänger, es ist ja klar. Ja, es ist so ein bisschen herbstlich auf einmal geworden, aber trotzdem, die Sonne kommt, der Sommer kommt auch. Und dann brauchen wir eine Hymne, während wir irgendwo rumdümpeln, mit ganz wenig Klamotten an und einem eiskalten Getränk, gerne Cola Light und Cola Zero, wenn man mich fragt, mit ganz viel Eiswürfeln und Zitrone. Calvin Harris hat das gehört und hat gesagt, Jella, bitte beruhige dich, ich hab da was, zusammen mit Jazzy. Und Satisfy, das könnte die Sommerhymne 2026 werden. Was sagst du?

0: Croissants, kosten dann aber mehr als unter der Woche. Ah, warum das in Darmstadt so ist, in 4 Bäckereifilialen und was sonst noch geht, das checken wir gleich bei Simone in den Planet News.
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0: von Hormuz trotz Waffenruhe. US-Streitkräfte hätten iranische Angriffe abgewehrt und Militäreinrichtungen attackiert, die für die Angriffe verantwortlich gewesen sein sollen, schrieb das US-Regionalkommando bei X. Der Iran wiederum wirft den USA vor, einen iranischen Öltanker angegriffen zu haben. So viel Kokain wurde weltweit noch nie auf einen Schlag gefunden. Auf einem Frachter vor der Küste Afrikas hat die spanische Polizei 30 Tonnen des weißen Pulvers beschlagnahmt. Die Behörden gehen davon aus, dass das Kokain eigentlich mit Schnellbooten nach Europa geschmuggelt werden sollte. Der Straßenverkaufswert rund 1,5 Milliarden Euro heißt es. Brötchen, Kaffeestückchen und Baguette. Bei der Bäckerei Hofmann in Darmstadt sind sie sonntags teurer als werktags. Der Grund: An Sonntagen zahlt die Bäckerei ihren Mitarbeitern 50% mehr Gehalt. Die Mehreinnahmen durch die Erhöhung würden lediglich die höheren Kosten decken, sagt Bäcker Hofmann. Dein Planet-Wetter bietet heute mehr Frühling als zuletzt. Da kann es im Norden noch vereinzelt Schauer geben, sonst bleibt es aber meistens trocken. Maximal werden es 21 Grad. 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
1: Achtung auf der A5 Kassel-Darmstadt. Nein, das stimmt alles nicht. Ich kann nicht lesen heute. Achtung auf der A5 Kassel Richtung Frankfurt. Zwischen Alsfeld-West und dem Ohmtal-Dreieck liegt ein Plastikteil auf der Fahrbahn. Da bitte vorsichtig fahren.
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1: Einfach ausgedacht. Sag mal, gibt's das? Blitzer aktuell gibt's keine.
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1: Hast du was gesehen? Dann bitte gerne her damit per WhatsApp an die 0172 978 3000. Geh doch gerne eine Sprachnachricht.

0: 4 von 5.
1: Widder.
0: Beobachte deine Ausgaben. Ja, so kleinere Anpassungen, die können sich sehr gut auswirken. Positiv. 3 von 5.
1: Stier.
0: Lass dir nichts erzählen, bleib ruhig und mach dein Ding. 3 von 5.
1: Zwillinge.
0: Du willst gehört werden, dann mach dich bemerkbar. 4 von 5.
1: Krebs.
0: Flirten will gelernt sein, vielleicht brauchst du so einen kleinen Auffrischungskurs. 2 von 5.
1: Löwe.
0: Sprich offen über das, was dich stört, weil dann nimmst dir auch keiner übel. 4 von 5.
1: Jungfrau.
0: Glänze mit Offenheit, das kann gut ankommen. 4 von 5.
1: Waage.
0: Halt die Augen offen. Vorsicht ist besser als Nachsicht. 2 von 5.
1: Skorpion.
0: Wie sieht's aus mit neuen Projekten?

0: 4 von 5.
1: Steinbock.
0: Setze klare Grenzen, wo es auch nötig ist, weil deine Bedürfnisse sind wichtig. Dein Lucky Level, 4 von 5.
1: Lucky Star.
0: Geht heute an Skorpion, mach dich selber glücklich mit neuen Projekten.
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ist ganz sauer. Einer schreibt bei YouTube, ich habe keinen Bock mehr, dass Shakira einen Fußballsong macht. Ja, aber jetzt ist es so. Was wollen wir tun? Schönen guten Morgen. Es ist Freitag, gleich 7:15 und Shakira hat es wieder getan. Sie hat den offiziellen WM-Song rausgehauen. Also komm, es gibt doch schlimmere Songs. Der gefällt mir richtig gut. Das ist so knapp ein Monat, bevor dann die Fußball-WM losgeht. Das heißt, diesen Song werden wir dann sehr, sehr oft hören, ob wir wollen und nicht.

0: Das ist Alma und mit der geht's rein in diesen Freitag und hoffentlich der Tag vom coolen Wochenende. Vor einem coolen und freien Wochenende. Wir bleiben so ein bisschen smooth, weil das kann man gut gebrauchen. Wiz Khalifa zusammen mit der wunderbaren Stimme von Charlie Puth, den Planet übrigens auf die Bühne holt. Check dafür gerne mal Tickets in der Planet App und der Song See You Again nach den News.
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6: Ich bin Jan Philipp. Rettungsaktion am Abend auf einem Spielplatz in Mainz-Gonsenheim. Hier war ein Mädchen in 3 Metern Höhe in einem Spielturm gestürzt und eingeklemmt worden. Um sie zu retten, musste die Feuerwehr ein Schutzgitter entfernen und mit einer speziellen Rettungsplattform anrücken. Das Mädchen kam danach in eine Mainzer Klinik. Seit Mitte Januar müssen junge Männer den Fragebogen zum neuen Wehrdienst ausfüllen. Und das machen die meisten offenbar auch gewissenhaft. Gut 90% hätten den Bogen bisher zurückgeschickt, schreibt der Spiegel. Auf diejenigen, die nicht mitmachen, soll der Druck jetzt noch einmal erhöht werden. Mit einem Bußgeld von 250 Euro, heißt es aus dem Verteidigungsministerium. Neue Frist im Zollstreit mit den USA. Bis 4. Juli soll die EU die Handelsvereinbarung umsetzen, fordert US-Präsident Trump bei Truth Social. Sonst würden die Zölle sofort auf ein viel höheres Niveau steigen. Das Umsetzen des Zolldeals war zuletzt ins Stocken geraten, auch wegen neuer Zolldrohungen und einem US-Urteil, das viele von Trumps Zöllen für rechtswidrig erklärte. Das Schlimmste ist dann erstmal geschafft. Die Abiturienten in Hessen schreiben heute mit Französisch ihre letzte schriftliche Prüfung. Und danach wird ordentlich gefeiert. In Marburg zum Beispiel gibt es eine Abi-Parade mit 10 Traktoren, mit Anhänger und LKW durch die Stadt. Obendrauf die Abiturienten, Plakate, bunte Ballons und natürlich Musik. Dein Planetwetter deutlich schöner als zuletzt, vor allem in der ersten Tageshälfte. Viel Sonne und nur ein paar harmlose Wolken. Am Nachmittag kann es im Norden noch mal ein paar vereinzelte, aber ganz, ganz schwache Schauer geben. Es ist auch wieder deutlich wärmer, heute in der Spitze bis zu 21 Grad.
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0: Achtung auf der A5 Kassel-Frankfurt zwischen Alsfeld-West und dem Ohmtal-Dreieck. Da liegt so ein Plastikteil auf der Fahrbahn, da bitte aufpassen. Und auch die A3 Frankfurt-Würzburg zwischen dem Offenbacher Kreuz und Oberzhausen. 2 Kilometer Stau wegen dem Unfall mit einem Auto und einem Laster auf der rechten Spur. Außerdem Stop and Go in der Gegenrichtung ab Hanau.
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0: Hast du was gesehen? Dann gerne her damit. 0172 978 3000.
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0: Bonne Chance, sagt man auf Französisch. Heute wird Französisch Abi geschrieben im Leistungskurs und im Grundkurs. Deswegen viel Glück. Bonne Chance.

0: Friday-Fail.
1: Ich esse gerne Wurst aus der Packung direkt am Küchenfenster. Das ist mein Ding. Ich habe gestanden diese Woche, es ist Veggie-Wurst und da nehme ich gerne Scheibe für Scheibe mit den Fingern. Ganz genüsslich. Schaue dabei verklärt aus dem Fenster. Blöd nur, dass mich diese Woche dabei mein Nachbar von gegenüber angeglotzt hat. Fail! Oder sollte ich eher faul sagen, Leander?
2: Ey, ich hoffe, du meinst nicht mich. Ich wollte diese Woche nämlich wissen, was verfault bei dir im Kühlschrank am schnellsten?
3: Boah, wir hatten eine Zwiebelplage einfach, Digga. Wir hatten leider irgendwie so eine kleine Schale und unten in der Schale waren so noch so 3 Zwiebeln drin und die waren dann irgendwann lebend, glaube ich. Ja, das war das Problem.
2: Mehr Gammelfails checkst du im Video bei Insta.

0: Freitagmorgen, gleich Viertel nach sieben. Hi, ich bin Jella und Kaya Jana kommt.
1: Meine Frau spricht mit den Kindern Schweizerdeutsch, Schweizerdeutsch. Ich spreche mit den Kindern Hochdeutsch und die antworten auf Türkisch. Keiner versteht keinen, das ist echt schwierig. Und ich denke oft über meine beiden Jungs nach. Wir haben uns ja gemixt, Schweizer Gene und Türkische. Die sind ja halb Schweiz, halb Türk. Die sind Schwürk.
0: Sehr schöne Wortneuschöpfung, Schwürk. Also Kaya Jana ist am Start und zwar in Offenbach. Das ist im Juni, da ist die Comedy League. Nicht nur er, Parshad ist auch am Start. Enisa Armani hostet das Ganze und Tickets für die Comedy League. Oh. Und endlich mal so ein Event, wo man wahrscheinlich sich kaputt lachen kann. Die Tickets checkst du in der Planet-App. Die ist kostenlos.

0: heute wieder gegen eine mögliche Wehrpflicht. Wo genau und was sonst noch geht, checken wir gleich bei Jan Philipp in den Planet News.
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8: Ich bin Jan Philipp.
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8: Ich bin Jan Philipp.

0: Sicherheitskräfte hätten iranische Angriffe abgewehrt und Militäreinrichtungen attackiert, die für die Angriffe verantwortlich gewesen sein sollen, schrieb das US-Regionalkommando bei X. Der Iran wiederum wirft den USA vor, einen iranischen Öltanker angegriffen zu haben. Das war ganz schön knapp heute am frühen Morgen für eine Familie in Bruchköbel. Vor einer ATU-Werkstatt brennen plötzlich zwei Autos. Die Feuerwehr kann ein Übergreifen der Flammen auf das angrenzende Wohnhaus laut eigenen Angaben in letzter Sekunde verhindern. Die erste Fensterscheibe war bereits durch die enorme Hitze geborsten. Die Feuerwehr rettet die vierköpfige Familie über die Rückseite des Hauses. Mit Verdacht auf Rauchvergiftung kommt sie ins Krankenhaus. Der SC Freiburg hat es zum ersten Mal in der Vereinsgeschichte ins Finale der Fußball-Europa League geschafft. Die Freiburger besiegten am Abend Braga im Halbfinalrückspiel mit 3:1 nach langer Überzahl. Mit dem Sieg machen sie die knappe Niederlage im Hinspiel wieder wett. Dein Planetwetter deutlich schöner als zuletzt, vor allem in der ersten Tageshälfte. Viel Sonne und nur ein paar harmlose Wolken. Am Nachmittag kann es im Norden noch mal ein paar vereinzelte, aber ganz, ganz schwache Schauer geben. Es ist auch wieder deutlich wärmer, heute in der Spitze bis zu 21 Grad.
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2: A3. Hat man das gehört? Ja, ne? A3. Ich höre mich dich. A3 wird von Frankfurt zwischen Hanau und Frankfurt Süd. Stau plus Stop and Go 3 Kilometer. Der Grund ist ein Unfall auf der linken Spur. Ich habe den falschen Regler hier runtergezogen. Ich muss ins Wochenende, ich kann nicht mehr. Ich mache jetzt alles nochmal und richtig. A3, Würzburg-Frankfurt zwischen Hanau und Frankfurt Süd, 3 Kilometer Stau plus Stop and Go. Der Grund ist da ein Unfall auf der linken Spur. A3, Frankfurt-Würzburg zwischen Frankfurt Süd und Obertshausen, 4 Kilometer Stau. Grund auch Unfall mit einem Auto und einem Laster auf der rechten Spur. Dazu auch ein Stau und Unfall in der Abfahrt zur A661. A3, Frankfurt-Würzburg zwischen Rohrbrunn und Markt Heidenfeld, Unfall auf der mittleren Spur. A49 Gießen-Kassel zwischen Neustadt und Schwalmstadt. Da laufen auch noch bis morgen Vormittag Reinigungsarbeiten auf der rechten Spur. Und als letztes die A661 Egelsbach-Oberursel zwischen Frankfurt-Friedberger Landstraße und Frankfurt-Eckenheim. 2 Kilometer Stau. Heiland! Also, es ist ordentlich was los bei mir im Kopf und auf den Streets. Das waren die größten Staus. 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
2: Auf der B469, das ist zwischen Stockstadt und Mainhausen, unter der Brücke aus dem silbernen Van, da sind 80.
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2: Daumen sind gedrückt und wir wünschen dir viel Glück. Ja, wenn du heute Französisch Abitur schreibst im Leistungskurs und im Grundkurs, bonne chance.

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1: Machst du es jetzt?
2: Ich mach das jetzt, ja.
1: Ich mach das jetzt.
2: Bist du dir sicher?
1: Ja.
2: Ja, ich mach das jetzt.
3: Ja, komm, doch, ich mach das jetzt. Ich verrate die neue Serie. Es geht um Man on Fire.
4: Seine Vergangenheit sieht beeindruckend aus, aber seine besten Tage liegen hinter ihm. Sind Sie da ganz sicher?
3: Ja, ganz sicher. Zweimal wurden die Bücher schon verfilmt, jetzt gibt's auch endlich eine Serie.
5: Das bringt Sie nach Rio.
6: Arbeit.
3: Zwei Wörter, Action pur.
6: Ich werde jetzt sehr deutlich sein. Du gehst hier nicht lebend raus.
3: Und nochmal drei Wörter, Man on Fire. Okay, die muss ich auch noch sagen, jetzt neu bei Netflix. Und streng genommen ist sie jetzt quasi auch Schauspielerin. Billie Eilish ist jetzt nämlich im Kino zu sehen.
7: That's James Cameron.
8: No one shot a concert film on this scale before.
3: In der Musikdoku über ihre letzte große Tour, gefilmt von, du hast es gerade gehört, Titanic-Regisseur James Cameron.
7: It's gonna be loud. Duh.
3: Ja, und wie laut es wird, das kannst du dir angucken. Billie Eilish, Hit Me Hard and Soft, The Tour live in 3D, jetzt neu im Kino.
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0: komplette Box kommentarlos und ungeöffnet entsorgen, dem Ex direkt in den Briefkasten reinschütten, meiner Mama eine neue Tupperdose kaufen. Leander, es kamen so viele Vorschläge rein bei Insta von der Menschheit. Schönen guten Morgen an diesem Freitag.
1: Es geht immer noch um Jellas Fisch, den Matthias-Sahnesalat, der seit Monaten in deinem Kühlschrank gammelt.
0: Wochen vielleicht, ich weiß es ja nicht mehr. Das ist ja so ein bisschen mein Problem. Ich weiß es ja nicht mehr, aber der Fisch ist in einer Glasdose. Er ist fest verschlossen, wohlgemerkt. Und meine Mama hat den mir damals mitgegeben. So, ach komm, dann hast du später oder morgen noch was zu essen. Und jetzt habe ich es ihr auch die Woche gestanden, dass der immer noch bei mir lebt. Mittlerweile vielleicht lebt. Und sie war geschockt.
2: Schmeiß das weg. Das musst du machen, das platzt. Da gibt es doch so in Schweden so eingelegte Fische. Die machst die Dose auf den Spritz, 3 Meter hoch und 5 quer.
0: 5 Meter quer vor allem auch noch.
1: Ich überlege ja auch die ganze Zeit, ob man den wirklich vielleicht noch essen könnte.
0: Ja, das nervt, das sagst du die ganze Zeit. Ich könnte mal ein Stück probieren.
1: Das war ehrlich gerade. Auf jeden Fall, deswegen habe ich meinen Arztfreund Prakash, den ich unfreiwillig zum Planet Arzt gemacht habe, mal gefragt.
0: Ja, bin ich mal gespannt.
3: Hey, ihr zwei. Matthias-Salat, wer kennt's nicht? Ja, das klingt nach der gastrologischen Dreifaltigkeit. Fisch, Sahnesoße und abgelaufen. Lecker. Klar könntest du das essen, dann müsstest du aber wahrscheinlich mit einer Lebensmittelvergiftung rechnen, also Party oben, Party unten, Party überall. Oder du kannst es einfach auch lassen und den entsorgen. Apropos entsorgen, die Glasdose kannst du natürlich in den Sondermüll oder radioaktiven Müll schmeißen oder alternativ aber auch in der Spülmaschine waschen.
0: Auf gar keinen Fall, in der Spülmaschine, die ist kontaminiert bis in alle Ewigkeiten.
1: Man muss jetzt hier mal auf Vernunft reinbringen. Weißt du was, Jella, ich mach dir die Tupperdose heute sauber.
0: Schwör's?
1: Ich schwör's auf alles.
0: Guck mich an. Mach hier. Das Schwörzeichen.
1: Hier, ich schwöre auf alles, dass ich deine Tupperdose heute
0: sauber mache. Du machst das auf, du holst den Gammelfisch da raus und du wäschst mir die aus.
1: Ja.
0: Und ich rieche aber auch noch mal am Glas.
1: Ja, gerne.
0: Deal. Hand. Gib die Hand.
1: Handschlag. Perfekt.
0: Ich bin gespannt.

0: Freitag, der dann doch ganz sonnig daherkommt. Das gefällt mir sehr viel. Apropos gut gefallen, oh, das ist so ein nicer Song. Justin Timberlake mit der krassen Stimme von Chris Stapleton und Say Something nach den News.
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10: Ich bin Jan Philipp. Das Schlimmste ist dann erstmal geschafft. Die Abiturienten in Hessen schreiben heute mit Französisch ihre letzte schriftliche Prüfung. Und danach wird ordentlich gefeiert. In Marburg zum Beispiel gibt es eine Abi-Parade mit 10 Traktoren, mit Anhänger und LKW durch die Stadt. Obendrauf die Abiturienten, Plakate, bunte Ballons und natürlich Musik. Die Commerzbank will im Übernahmeringen mit der italienischen UniCredit weitere Stellen streichen. Es gehe um rund 3000 Vollzeitstellen, teilte der DAX-Konzern in Frankfurt mit. Weitere Details sind aktuell noch nicht bekannt. Neue Frist im Zollstreit mit den USA. Bis 4. Juli soll die EU die Handelsvereinbarung umsetzen, fordert US-Präsident Trump bei Truth Social. Sonst würden die Zölle sofort auf ein viel höheres Niveau steigen. Das Umsetzen des Zolldeals war zuletzt ins Stocken geraten. Auch wegen neuer Zolldrohungen und einem US-Urteil, das viele von Trumps Zöllen für rechtswidrig erklärte. Seit Mitte Januar müssen junge Männer den Fragebogen zum neuen Wehrdienst ausfüllen. Und das machen die meisten offenbar auch gewissenhaft. Gut 90% hätten den Bogen bisher zurückgeschickt, schreibt der Spiegel. Auf diejenigen, die nicht mitmachen, soll der Druck jetzt noch einmal erhöht werden. Mit einem Bußgeld von 250 Euro, heißt es aus dem Verteidigungsministerium. Dein Planetwetter deutlich schöner als zuletzt, vor allem in der ersten Tageshälfte. Viel Sonne und nur ein paar harmlose Wolken. Am Nachmittag kann es im Norden noch mal ein paar vereinzelte, aber ganz, ganz schwache Schauer geben. Es ist auch wieder deutlich wärmer, heute in der Spitze bis zu 21 Grad.
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0: Achtung auf der A3, Frankfurt Richtung Würzburg. Die Vollsperrung zwischen Frankfurt Süd und dem Offenbacher Kreuz nach dem Unfall ist wieder aufgehoben. Linke Spur ist auch wieder frei, aber noch 4 Kilometer Stau. Dann nochmal Achtung, A3 Frankfurt-Würzburg zwischen Rohrbrunn und Marktheidenfeld. Ein Unfall auf der mittleren Spur, da bitte vorsichtig fahren. Achtung auch auf der A49 Gießen-Kassel zwischen Neustadt und Schwalmstadt. Ungesicherte Unfallstelle, da auch bitte vorsichtig fahren. A3 Frankfurt-Würzburg zwischen dem Offenbacher Kreuz und Obertshausen, 3 Kilometer Stau. Und die A661 Egelsbach-Oberursel zwischen Frankfurt-Friedberger Landstraße und Frankfurt-Eckenheim, 2 Kilometer Stau.
11: Blitzer.
0: Auf der B469 zwischen Stockstadt und Mainhausen unter der Brücke aus einem silbernen Van, da sind 80.
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0: Heute wird Französisch Abi geschrieben im Leistungskurs und im Grundkurs in den Planet Metropolen. Deswegen, wenn du da heute ran musst,

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1: Was hat man sich aufgeregt? Nein, ich möchte das nicht anziehen. Nein, das ist hässlich. Wo ist mein Lieblings-T-Shirt mit dem kleinen Snoopy drauf? Ach, wir waren so dumm, dumm, dumm. Als Kind hat man noch oft die Klamotten von den Eltern am Vortag rausgelegt bekommen. Was war es für eine schöne Zeit? Es war mir nicht bewusst. Ich krieg das alleine nicht hin. Ich glaube, ich brauche das wieder. Mutter, vielleicht kannst du noch mal rumkommen. Oh, ich habe auch eine Freundin, die das früher gemacht hat. Die hat sich das selber so rausgelegt wie eine Mutter, auch mit Schmuck, mit dem passenden Schmuck, mit Ohrringen, mit Kette. Also ich mache das, ich lebe von der Hand in den Mund jeden Morgen. Ich stehe auf, dann gucke ich, ist es warm oder kalt, Pulli oder T-Shirt. Aber auch das ist manchmal schwierig. Heute habe ich mich dreimal umgezogen. Ah nee, das T-Shirt mochte ich nicht, das hat gekratzt, dann wieder das. Dann, klar, das, was man will, ist immer in der Wäsche, dann riecht man dran. Ah, kann man das noch? Nee, vielleicht nicht. Vielleicht lässt man es mal in der Wäsche und wäscht es einfach mal richtig schön durch. Also die Zeiten, als die Eltern einem die Klamotten am Vortag rausgelegt hatten, pff, fantastisch.

Freitagmorgen, 7:45 und dieser Mann, der hat's mit dem Sommer. Also er hat einen Song, der heißt Sommer und er macht auch Songs, die sind sehr, sehr sommertauglich. Die kann man sehr gut hören, wenn man zum Beispiel auf einer Luftmatratze liegt oder an einem Pool, auch an einem Strand. Oh, das geht so gut. Calvin Harris und sein Sohn ist ein Sommerkind. Am 20. Juli geboren, wird also 2026 ein Jahr alt. Und ich muss leider sagen, nie wieder werde ich das vergessen, weil Calvin Harris, ich glaube, er hat die Plazenta gegessen von seiner Frau. Ich weiß, es ist jetzt ein hartes Thema morgens, aber, und ich finde es irgendwie auch gut, dass er das irgendwie gepostet hat, die Frau hat das Baby bekommen und man kann aus der Plazenta Tabletten machen. Ja, es klingt komisch, aber man kann da so Globulis machen und es gibt Frauen und Männer, die schwören da drauf und sagen, ja, das ist gut, das sind irgendwelche Nährstoffe. Und er hat das halt fotografiert damals. Ich weiß nicht, ob man das so postet ins Internet und in die Welt. Auf der anderen Seite, das ist ja auch irgendwie krass natürlich. Und er hat halt so diesen Prozess gezeigt, was man dann alles aus diesem, ist das ein Organ? Ja, aus diesem ehemaligen Organ machen kann, nämlich Kapseln. Die nimmt er vielleicht selber fröhlich oder die Frau oder beide. Guten Appetit an der Stelle. Es gibt einen neuen Song und der ist sehr, sehr sommertauglich. Calvin Harris zusammen mit Jazzy und Satisfy.

0: Meter hoch festgeklemmt, absolut kein Durchkommen mehr. Es klingt so ein bisschen wie Escape Room, ja, ist aber leider Realität gewesen, und zwar auf einem Spielturm in Mainz-Gonsenheim. Die Feuerwehr musste dann Mädchen retten. Was genau passiert ist, die ganze Story und was sonst noch geht, wir checken das gleich bei Jan Philipp in den Planet News.
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9: Ich bin Jan Philipp. Statt die Schulbank zu drücken, gehen viele Schülerinnen und Schüler heute wieder auf die Straße. Den ganzen Tag über demonstrieren sie gegen eine Wehrpflicht. Alleine hier in Hessen an 10 Orten, zum Beispiel in Darmstadt, Kassel, Gießen oder Fulda. Noch ist nur die Musterung verpflichtend. Viele Jugendliche haben aber Sorge, dann doch einfach eingezogen zu werden. Neue Angriffe in der Straße von Hormus trotz Waffenruhe. US-Streitkräfte hätten iranische Angriffe abgewehrt und Militäreinrichtungen attackiert, die für die Angriffe verantwortlich gewesen sein sollen, schrieb das US-Regionalkommando bei X. Der Iran wiederum wirft den USA vor, einen iranischen Öltanker angegriffen zu haben. Rettungsaktion am Abend auf einem Spielplatz in Mainz-Gonsenheim. Hier war ein Mädchen in 3 Metern Höhe in einem Spielturm gestürzt und eingeklemmt worden. Um sie zu retten, musste die Feuerwehr ein Schutzgitter entfernen und mit einer speziellen Rettungsplattform anrücken. Das Mädchen kam danach in eine Mainzer Klinik. Der SC Freiburg hat es zum ersten Mal in der Vereinsgeschichte ins Finale der Fußball-Europa League geschafft. Die Freiburger besiegten am Abend Braga im Halbfinalrückspiel mit 3:1 nach langer Überzahl. Mit dem Sieg machen sie die knappe Niederlage im Hinspiel wieder wett. 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

0: Jetzt vor allem in der ersten Tageshälfte viel Sonne und nur ein paar harmlose Wolken. Am Nachmittag kann es im Norden noch mal ein paar vereinzelte, aber ganz, ganz schwache Schauer geben. Es ist auch wieder deutlich wärmer, heute in der Spitze bis zu 21 Grad. 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
1: Auf der A49, das ist Gießen-Kassel zwischen Neustadt und Schwalmstadt. Reinigungsarbeiten auf der rechten Spur, da bitte aufpassen. A3 Frankfurt-Würzburg zwischen dem Frankfurter Kreuz und dem Offenbacher Kreuz. 7 Kilometer Stau und noch die A661 Egelsbach-Oberursel. Zwischen Frankfurt-Friedberger Landstraße und Frankfurt-Eckenheim 2 Kilometer Stau.
2: Blitzer.
1: In Bingenheim auf der Rauenstraße 30 sind erlaubt und B469 zwischen Stockstadt und Mainhausen unter der Brücke. Aus einem silbernen Van, da sind 80.
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1: Daumen sind gedrückt, ja, an alle für alle, die heute Französisch Abitur schreiben in den Planet Metropolen im Leistungskurs und

0: 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Wassermann.
1: Heute, da kann dich der innere Schweinehund besuchen. Lass ihn gar nicht erst rein. Dein Lucky Level 3 von 5.
0: Fische.
1: Du weißt, worauf es ankommt, deswegen nutzt das heute aus. 4 von 5.
0: Widder.
1: Beobachte deine Ausgaben. Kleinere Anpassungen können sich positiv auswirken. Ein bisschen sparen vielleicht. 3 von 5.
0: Stier.
1: Lass dir nichts erzählen. Bleib ruhig und mach dein Ding. 3 von 5.
0: Zwillinge.
1: Du willst gehört werden? Dann mach dich auch bemerkbar. 4 von 5.
0: Krebs.
1: Flirten, das will und muss gelernt sein. Und vielleicht brauchst du einen kleinen Auffrischungskurs. 2 von 5 heute.
0: Löwe.
1: Sprich offen über das, was dich stört. Dann nimmt es dir auch keiner übel. 4 von 5.
0: Jungfrau.
1: Glänze mit Offenheit. Das kann gut ankommen. Dein Lucky Level. 4 von 5.
0: Waage.
1: Halt die Augen offen. Vorsicht ist besser als Nachsicht. 2 von 5.
0: Skorpion.
1: Wie sieht's mit neuen Projekten aus? Du kannst eine Herausforderung gut gebrauchen. 5 von 5.
0: Schütze.
1: Ein perfekter Tag zum Flirten, aber du müsstest da die Initiative ergreifen. 4 von 5.
0: Steinbock.
1: Setze klare Grenzen, wo es nötig ist, weil deine Bedürfnisse, die sind wichtig. 4 von 5.
0: Lucky Star.
1: Skorpion, mach dich selbst glücklich mit neuen Projekten.
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Wonderful Friday vielleicht um gleich 10 vor 9. Hi, hier ist Jella und Shakira hat es schon wieder getan. Wir erinnern uns, 2010.

Song zur Fußball-WM 2026, Dai Dai von Shakira. Und ich finde es sehr, sehr geil. Es gab schon Leute im Internet, ich habe so gelacht, die haben geschrieben, not another Football Shakira Song oder Soccer Shakira Song. Doch, weil sie es einfach kann. Das muss man wirklich sagen. Wann startet die WM? Und zwar nächsten Monat. Das ist der 11.6. Finale ist dann der 19.7. Findet in Kanada und in den USA statt. Deswegen, das wird wahrscheinlich schön. Vor allem werden wir diesen Song von Shakira ganz, ganz, ganz oft hören.

0: Claudia Dean zu Ellie Goulding. Eine Hymne an die Liebe. Die wunderbare. An diesem Freitagmorgen, 10 vor 9. Wir checken sie gleich nach den News.
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11: Ich bin Jan Philipp. Der verheerende Autobrand vor einem Wohnhaus in Bruchköbel letzte Nacht ist wohl absichtlich gelegt worden. Davon geht die Polizei aus. Die Feuerwehr konnte ein Übergreifen der Flammen auf das Haus noch in letzter Sekunde verhindern. Die 4-köpfige Familie, die dort wohnt, wurde gerettet und kam vorsorglich ins Krankenhaus. Noch nie waren die Menschen in Deutschland so wenig einverstanden mit einem amtierenden Bundeskanzler wie jetzt. Nur noch 16% sind zufrieden mit Kanzler Merz. Das sind nochmal 2 Prozentpunkte weniger, als Amtsvorgänger Scholz an seinem Tiefpunkt hatte, zeigt der ARD-Deutschland-Trend. Vor allem hapert es laut den Befragten an der Kommunikation des Kanzlers. Das Schlimmste ist dann erstmal geschafft. Die Abiturienten in Hessen schreiben heute mit Französisch ihre letzte schriftliche Prüfung. Und danach wird ordentlich gefeiert. In Marburg zum Beispiel gibt es eine Abi-Parade mit 10 Traktoren, mit Anhänger und LKW durch die Stadt. Obendrauf die Abiturienten, Plakate, bunte Ballons und natürlich Musik. Die Commerzbank wehrt sich weiter gegen eine feindliche Übernahme durch die italienische UniCredit. Und das geht zulasten der Mitarbeiter. Zusätzlich 3000 Vollzeitstellen sollen gestrichen werden, hat die Commerzbank vorhin angekündigt. So soll die Bank ertragreicher werden, damit Investoren ihre Aktien nicht an die Italiener verkaufen.
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11: Dein Planet-Wetter ganz unter dem Motto Wochenend und Sonnenschein. Nach einem kurzen Durchhänger Mitte der Woche wird es jetzt wieder schön sonnig. Ein paar harmlose Wolken sind mit dabei. Es kann zwar nachmittags heute im Norden noch vereinzelt schwache Schauer geben. Ansonsten bleibt es aber trocken. Das Ganze bei bis zu 21 Grad und morgen sogar noch ein Ticken wärmer.
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0: Achtung auf der A3 Würzburg-Frankfurt zwischen Hanau und Frankfurt-Süd. 10 Kilometer Stau nach einem Unfall. Da laufen aktuell die Bergungsarbeiten. A3 Frankfurt-Würzburg zwischen dem Frankfurter Kreuz und dem Offenbacher Kreuz. 7 Kilometer Stau. Und A661 Egelsbach-Oberursel zwischen Frankfurt-Friedberger Landstraße und Frankfurt-Eckenheim. 3 Kilometer Stau.
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0: In Wingenheim auf der Rauenstraße, da sind 30. Und auf der B469 zwischen Stockstadt und Mainhausen unter einer Brücke aus einem silbernen Van raus. Da darfst du 80 fahren.
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0: Heute wird Französisch Abi geschrieben in ganz vielen Planet-Metropolen. Deswegen, egal ob Leistungskurs oder Grundkurs, Bonne Chance, du schaffst das.

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1: Ich esse gerne Wurst aus der Packung direkt am Küchenfenster. Das ist mein Ding. Ich habe gestanden diese Woche, es ist Veggie-Wurst und da nehme ich gerne Scheibe für Scheibe mit den Fingern. Ganz genüsslich. Schaue dabei verklärt aus dem Fenster. Blöd nur, dass mich diese Woche dabei mein Nachbar von gegenüber angeglotzt hat. Fail! Oder sollte ich eher faul sagen, Leander?
2: Ey, ich hoffe, du meinst nicht mich. Ich wollte diese Woche nämlich wissen, was verfault bei dir im Kühlschrank am schnellsten?
3: Boah, wir hatten eine tierische Plage einfach, Digga.
4: Wir hatten leider irgendwie so eine kleine Schale und unten in der Schale waren so noch so 3 Zwiebeln drin und die waren dann irgendwann lebend, glaube ich. Ja, das war das Problem.
2: Mehr Gammelfails checkst du im Video bei Insta.

Follower bei Insta verloren. Richtig, richtig crazy. Schönen guten Morgen. 8:45 an diesem Freitag. Ich bin Jella und Kylie Jenner, Ariana Grande, Justin Bieber, Selena Gomez. So viele haben nicht mehr so viele Follower wie vorher. Was ist passiert? Ja, Instagram hat aufgeräumt, kann man sagen. Und zwar falsche Follower aussortiert. Die sogenannten Bots. Cristiano Ronaldo hat verloren, stolze 6,6 Millionen Follower. Lionel Messi 4,8, Selena Gomez 5,4. Das geht nur so weiter. Alle im wirklich Millionenbereich. Richtig, richtig crazy. Das haben die gar nicht selber gemacht. Also wer jetzt irgendwie denkt, ja, die haben sich Follower gekauft. Nee, das sind einfach irgendwie so kleine Bots, die so tun wollen, als wären sie Menschen. Die schreiben dann manchmal unter irgendeinem Profil oder unter irgendeinem Beitrag: Hallo, man kann mein Auto auch oben ohne waschen. Oder weiß man schon, irgendwas stimmt da nicht. Aber

0: kostet am Wochenende mehr als unter der Woche. Das ist irgendwie ein bisschen strange, aber das ist so in einer Bäckerei in Darmstadt. Warum das so ist, alles 10% mehr und was sonst noch geht, wir checken das gleich. Bei Jan Philipp in den Planet News.
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9: Ich bin Jan Philipp. Seit Mitte Januar müssen junge Männer den Fragebogen zum neuen Wehrdienst ausfüllen. Und das machen die meisten offenbar auch gewissenhaft. Gut 90% hätten den Bogen bisher zurückgeschickt, schreibt der Spiegel. Auf diejenigen, die nicht mitmachen, soll der Druck jetzt noch einmal erhöht werden. Mit einem Bußgeld von 250 Euro, heißt es aus dem Verteidigungsministerium. Rettungsaktion am Abend auf einem Spielplatz in Mainz-Gonsenheim. Hier war ein Mädchen in 3 Metern Höhe in einem Spielturm gestürzt und eingeklemmt worden. Um sie zu retten, musste die Feuerwehr ein Schutzgitter entfernen und mit einer speziellen Rettungsplattform anrücken. Das Mädchen kam danach in eine Mainzer Klinik. Neue Frist im Zollstreit mit den USA. Bis 4. Juli soll die EU die Handelsvereinbarung umsetzen, fordert US-Präsident Trump bei Truth Social. Sonst würden die Zölle sofort auf ein viel höheres Niveau steigen. Das Umsetzen des Zolldeals war zuletzt ins Stocken geraten, auch wegen neuer Zolldrohungen und einem US-Urteil, das viele von Trumps Zöllen für rechtswidrig erklärte. Brötchen, Kaffeestückchen und Baguettes. Bei der Bäckerei Hofmann in Darmstadt kostet das jetzt sonntags alles 10% mehr. Der Grund: An Sonntagen zahlt die Bäckerei ihren Mitarbeitern durch Wochenendzuschläge 50% mehr Gehalt. Die Mehreinnahmen durch die Erhöhung würden lediglich die höheren Kosten decken, sagt Bäcker Hofmann. Dein Planetwetter perfekt für den Start ins Wochenende. Nach ein paar grauen Tagen heute wieder Sonne am Himmel, ein paar harmlose Wölkchen mit dabei. Das Ganze bei bis zu 21 Grad und genau so, sogar noch ein Tickchen wärmer, geht's morgen weiter.
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11: Die A3 Würzburg-Frankfurt zwischen Hanau und Frankfurt Süd, 9 Kilometer Stau. Der Grund ist ein Unfall auf den beiden linken Spuren. A3 Frankfurt-Würzburg zwischen dem Frankfurter Kreuz und dem Offenbacher Kreuz, 6 Kilometer Stau. Und A5 Darmstadt-Heidelberg zwischen Seeheim-Jugendheim und Zwingenberg, 2 Kilometer Stau.
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11: In Bingenheim-Rauenstraße, da sind 30. Und auf der B469 zwischen Stockstadt und Mainhausen unter der Brücke aus einem silbernen Van, da sind 80.
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11: Ja, heute wird Französisch Abi geschrieben in ganz vielen Planet-Metropolen. Leistungskurs und Grundkurs. In jedem Falle, du schaffst das. Planet wünscht

0: wunderschönen guten Morgen an diesem Freitag. Lieber Leander, wird freitags nicht traditionell Fisch gegessen?
1: Eigentlich schon.
0: Auf gar keinen Fall diesen. Also ich habe schon gesagt bekommen, am besten einfach wegschmeißen, kommentarlos oder dem Ex in den Briefkasten kippen. Ist auch eine Idee.
1: Es geht immer noch um Jellas, um deinen Fisch, den Matjes-Salat, der seit Monaten in deinem Kühlschrank gammelt.
0: Ja, kurze Story. Meine Mutter hat mir den wirklich vor Wochen, vor Monaten mitgegeben. Ich den zu Hause in den Kühlschrank gestellt, in der Glastupperdose. Und da verweilt er jetzt für immer und ewig. Jetzt musste ich das ja meiner Mutter gestehen. Die Frau war geschockt.
2: Schmeiß das weg. Was musst du machen, das platzt. Da gibt's doch so in Schweden so eingelegte Fische. Die machst die Dose auf den Spritz, 3 Meter hoch und 5 quer.
0: Aber ohne, alles. Gottes Willen.
1: Ich überlege ja auch die ganze Zeit, ob man den vielleicht noch essen könnte. Und deswegen habe ich meinen Arztfreund Prakas, ja, den ich unfreiwillig zum Planet-Arzt gekürt habe, mal gefragt.
3: Hey, ihr zwei. Matjes-Salat, wer kennt's nicht? Ja, das klingt nach der gastroenterologischen Dreifaltigkeit. Fisch, Sahnesoße und abgelaufen. Lecker. Klar könntest du das essen, dann müsstest du aber wahrscheinlich mit einer Lebensmittelvergiftung rechnen, also Party oben, Party unten, Party überall. Oder du kannst es einfach auch lassen und den entsorgen. Apropos entsorgen, die Glasdose kannst du natürlich in den Sondermüll oder radioaktiven Müll schmeißen oder alternativ aber auch in der Spülmaschine waschen.
0: Nach Gorleben.
1: Party unten, Party oben, lieber nicht. Weißt du was, Jella, ich mach dir die Dose heute sauber.
0: Ja, du hast ja vorhin schon gesagt, du hast gesagt, du machst das und du hast dir schon Utensilien rausgesucht, wie du das machst. Berichte mal kurz, was liegt da auf deinem Schreibtisch?
1: Wir haben Handschuhe, eine Maske, eine Maske für die Augen, eine FFP2-Maske. Brille war das Wort, was ich gesucht habe.
0: Ja,
1: und Schutzanzug.
0: Ja, Schutzanzug, Schutzbrille, Mundschutz, alles wird geschützt. Okay, wir checken das dann natürlich bei Insta Planet Radio. Und ich möchte dir sagen, ich danke dir sehr.
1: Gerne.
0: Dankeschön. 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It's Katy Perry.

0: geht's rein in dein hoffentlich freies Wochenende und in dein hoffentlich, ja, wie soll ich sagen, ein Wochenende, was nicht nervt. Das ist ja das Allerschlimmste. Es ist Wochenende und dann weiß man, man hat noch so einen Scheißtag. Samstag oder Sonntag. Wetter soll morgen richtig gut werden, deswegen vielleicht kannst du was Schönes planen. Apropos schön, Ed Sheeran, gleich mit Sapphire nach News.
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6: Ich bin Jan Philipp. Statt die Schulbank zu drücken, gehen viele Schülerinnen und Schüler heute wieder auf die Straße. Den ganzen Tag über demonstrieren sie gegen eine Wehrpflicht. Alleine hier in Hessen an 10 Orten, zum Beispiel in Darmstadt, Kassel, Gießen oder Fulda. Noch ist nur die Musterung verpflichtend. Viele Jugendliche haben aber Sorge, dann doch einfach eingezogen zu werden. Die Commerzbank wehrt sich weiter gegen eine feindliche Übernahme durch die italienische UniCredit. Und das geht zulasten der Mitarbeiter. Zusätzlich 3000 Vollzeitstellen sollen gestrichen werden, hat die Commerzbank vorhin angekündigt. So soll die Bank ertragreicher werden, damit Investoren ihre Aktien nicht an die Italiener verkaufen. Die schwarz-rote Bundesregierung wird nicht bis zum Ende der Legislaturperiode durchhalten. Davon geht fast die Hälfte der Deutschen aus. Konkret sagen das 48% im aktuellen ZDF-Politbarometer. Im März hatten nur 30% gesagt, dass sie glauben, dass die Koalition noch vor 2029 zerbricht. Es ist quasi ein Endspiel heute Abend für die Frankfurter Eintracht in der Fußball-Bundesliga. Bei Borussia Dortmund kämpft die SGE um wichtige Punkte, um doch noch einen Platz für Europa zu ergattern. Gleichzeitig kämpft Trainer Riera um seinen Job. In den letzten 29 Spielen gab es nur 2 Siege. Dein Planetwetter perfekt für den Start ins Wochenende. Nach ein paar grauen Tagen heute wieder Sonne am Himmel, ein paar harmlose Wölkchen mit dabei. Das Ganze bei bis zu 21 Grad und genau so, sogar noch ein Tickchen wärmer, geht's morgen weiter.
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8: Achtung auf der A45 Hanau-Aschaffenburg zwischen Alzenau-Mitte und Karlstein. Kaputt das Auto auf der linken Spur, da bitte aufpassen. A3 Würzburg-Frankfurt zwischen Obertshausen und Frankfurt-Süd. 7 Kilometer Stau und die A5 Kassel-Frankfurt zwischen Friedberg und dem Bad Homburger Kreuz. 7 Kilometer Stop and Go.
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8: In Bingenheim, Raunstraße, da sind 30. Und in Wabern, wenn du Richtung Zennern fährst, in Höhe vom Gesundheitszentrum, da sind 30. Das hat Mario aus Fritzlar gemeldet. Danke dir.

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1: Ist das geil. Endlich ist es zurück.
2: Boah. Krieg direkt Gänsehaut. Ja, endlich eine neue Staffel von Stranger Things.
3: Was, Bruder?
2: Ja gut, sorry. Nach der 5. Staffel war ja wirklich Schluss, aber Elfie, Mike, Will, Dustin und Co. sind trotzdem zurück.
4: Nächste Woche gibt's einen fetten Schneesturm. Genau dann beginnen wir unsere Kampagne.
2: Ja, ich meine das Spin-off aus dem Stranger Things-Universum.
4: Irgendwas von der anderen Seite muss letztes Jahr überlebt haben.
5: Sieht aus, als würde es mutieren.
2: Alles animiert, aber trotzdem wieder spannend. Stranger Things, Tales from 85, neu bei Netflix. Und die schönste Frau der Welt ist zurück im Kino.
6: Hallo.
7: Oh, seht, was TK Maxx angespült hat.
8: Entschuldigung, wer ist das? Kennst du sie? Kenn ich sie?
6: Ich bin Andy Sex.
7: Sie war eine von den Emilys.
8: Eine von den was?
2: Andy Sex, a.k.a. Anne Hathaway. Ja, die hat die Auszeichnung jetzt bekommen und ist bei Der Teufel trägt Prada 2 natürlich wieder mit dabei.
9: Womit möchtest du anfangen? Ich bin die neue Feature-Redakteurin bei Runway.
10: Nein, bist du nicht.
9: Du hast dich irgendwie verändert. Wirklich, du bist viel selbstbewusster. Aber die Augenbrauen sind noch die gleichen.
2: Lady Gaga hat nicht nur einen Soundtrack geliefert, sondern spielt auch eine kleine Rolle. Und das kannst du dir alles angucken. Die Fortsetzung nach 20 Jahren, Der Teufel trägt Prada 2, jetzt neu im Kino.
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4: Traffic. Achtung, auf der A5 Darmstadt-Heidelberg zwischen Seeheim-Jugenheim und Zwingenberg ist eine Tagesbaustelle auf der rechten Spur, also fahr hier bitte besonders vorsichtig. Achtung, auf der A7 Fulda-Kassel zwischen dem Hattenbacher Dreieck und dem Kirchheimer Dreieck ein Unfall auf der linken Spur. A3 Frankfurt-Köln zwischen Kelsterbach und Raunheim aktuell 4 Kilometer Stau.
5: Blitzer.
4: Haben wir auf der B276 zwischen Schotten und Gedern. In beiden Richtungen wird geblitzt und zwar in Höhe des Schützenhauses Schotten. Hier darfst du 80 fahren und auf der B469 zwischen Stockstadt und Mainhausen unter einer Brücke direkt aus einem silbernen Van heraus und hier sind 80 erlaubt. Hast du noch was gesehen? Ein Stau oder ein Blitzer? Dann schick mir doch einfach eine WhatsApp hier direkt in den Blender Tower an die 0172 978 3000.

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2: Manchmal fragt man sich, was ist mit den Leuten los? Jeder hat schon mal was im Zug vergessen. Klassiker sind eine Jacke, ein Rucksack. Aber eine Frau hat jetzt den Vogel im wahrsten Sinne des Wortes abgeschossen und ihr Haustier vergessen. Und zwar kein Hund, keine Katze, sondern einfach mal 20 Vogelspinnen. Stell dir vor, deine Bahn kommt schon zu spät, du steigst ein und das Abteil sieht aus wie bei der Reptilien-Expo. In derselben Zeit gab es eine Schlagzeile, dass ein Mann 2000 Ameisen geschmuggelt hat. Naja, vielleicht kannten die zwei sich ja.

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8: Traffic. Achtung, auf der A5 Darmstadt-Frankfurt zwischen Langenmöhrfelden und Zeppelinheim ist ein Unfall auf der linken Spur. Also fahr hier bitte besonders vorsichtig. Dann haben wir noch die A3 Frankfurt-Köln. Hier haben wir leider eine Vollsperrung zwischen Kelsterbach und Raunheim mit aktuell 7 Kilometer Stau. Die A67 Darmstadt Richtung Mönchhof-Dreieck zwischen dem Rüsselsheimer Dreieck und Rüsselsheim-Ost aktuell 2 Kilometer Stau.
9: Blitzer.
8: Haben wir in Großenbusek auf der Unterstrut, hier darfst du 30 fahren, und in Korbach auf der Flechdorfer Straße in Höhe eines Supermarktes. Wird geblitzt. Hast du noch was gesehen, einen Stau oder einen Blitzer? Dann schick mir doch gerne WhatsApp hier direkt ins Studio an die 0172 978 3000.

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0: Reality Check.
1: Ja, ich gebe es zu. Ich, Jella, bin Millionärin. Diese Zähne sind aus purem Gold. Ja, okay. Stimmt nicht. Aber in der neuen Netflix-Show geht's genau darum.
2: 14 Gäste. Einer bekommt 1 Million Dollar und muss das vor den anderen geheim halten.
3: Ich habe nichts zu verbergen.
4: Du fühlst dich angegriffen.
2: Durchtriebenheit.
5: Sie sagt die Wahrheit.
4: Sie lügt.
2: Verrat.
6: Wirst du dich gegen mich stellen?
7: Hilfe, du lügst.
3: Okay, du bist ein Idiot.
8: Das macht keinen Spaß mehr.
1: Million Dollar Secret. Das ist so ein bisschen wie die Verräter, wenn du das kennst. Wer hat die Kohle und wer kann die anderen dann so von sich ablenken, dass das niemand checkt? Liebst du es auch so sehr, Menschen beim Kochen zuzugucken, dann ist das genau was für dich.
9: Es ist an der Zeit, meinen Namen weltbekannt zu machen.
10: In Korea gibt es nur 9 Restaurants mit 2 Sternen.
11: Wer ist der Gott der chinesischen Küche?
12: Wenn ich ihn besiege, werde ich berühmt.
1: Die krassesten Köchinnen und Köche aus ganz Korea treten gegen 80 Kochtalente an. Wer schlägt da wen und hält am Ende den Löffel nach oben? Culinary Class Wars, bisschen blöder Name, schon in der 2. Staffel checkst du aktuell auch bei

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7: Auf der A3 Frankfurt Richtung Köln zwischen Kelzerbach und Raunheim 2 Kilometer Stop and Go und auf der A5 Frankfurt Richtung Kassel zwischen Frankfurt-Niederrad und dem Bad Homburger Kreuz 6 Kilometer Stau.
6: Blitzer.
7: In Hanau auf der Aschaffenburger Straße stadteinwärts in Höhe einer Bushaltestelle, hier darfst du 50 fahren, und auf der B455 in Höhe der Abfahrt auf die A45 in Richtung Schotten, hier sind 70 erlaubt.

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0: gleich den Olli in deinen Freitag. Oliver Heldens. 2000 gab es ja das Original von Mojo mit Lady. Von uns gibt's gleich die neu, ja, frisierte Version von Oliver Heldens. Lady, hear me tonight, gleich hier bei uns.
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0: Hi und Achtung bitte auf der A3 Frankfurt-Köln. Nee, gar

0: A66 Wiesbaden-Frankfurt zwischen Frankfurt-Höchst und dem Nordwestkreuz Frankfurt 4 Kilometer Stau. Und die A643 Mainz-Wiesbaden zwischen Mainz-Gonsenheim und dem Schiersteiner Kreuz 4 Kilometer Stau. Das waren nur die größten Staus. Mehr Infos auch für deine Strecke gibt's in der Planet-App.
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0: In Wabern in der Kurfürstenstraße, da in der 30er-Zone. Und in Wiesbaden stehen sie auch auf der Stegerwaldstraße. Da ist auch Tempo 30.
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0: Was Spinnen mit Stand-Up zu tun haben, das checken wir gleich mit Leander in 10 Minuten. Ich bin Nina, hier ist dein Kreis.

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2: Manchmal fragt man sich, was ist mit den Leuten los? Jeder hat schon mal was im Zug vergessen. Klassiker sind eine Jacke, ein Rucksack. Aber eine Frau hat jetzt den Vogel im wahrsten Sinne des Wortes abgeschossen und ihr Haustier vergessen. Und zwar kein Hund, keine Katze, sondern einfach mal 20 Vogelspinnen. Stell dir vor, deine Bahn kommt schon zu spät, du steigst ein und das Abteil sieht aus wie bei der Reptilien-Expo. In derselben Zeit gab es eine Schlagzeile, dass ein Mann 2000 Ameisen geschmuggelt hat. Naja, vielleicht kannten die zwei sich ja.
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Hier ist Planet. Und donnerstags ist ja bekanntlich Kinotag. Und was ist immer freitags? Na klar, fast Wochenende und neue Musiktag. Ja, da gibt's gleich ganz, ganz viel Sommerfeeling von Calvin Harris. Seinen ganz

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Und für alle, die Ibiza-Club-Sounds lieben, gibt's eine ganz, ganz frische Lieferung von The One and Only Calvin Harris. Zusammen mit Jazzy hat er heute einen neuen Track, der Satisfy heißt, released. Pünktlich

Bling klingt. Richtig treibende Beats und so ein Track ist es, der wirklich einem sofort irgendwie dieses Open-Air-Gefühl gibt, aber als wäre man dort, ja. Für die Vocals hat sich Calvin die irische Sängerin Jessie ins Studio gekrallt. Die ist in UK schon mehrfach in den Top 5 gewesen und die beiden haben einen Song gezaubert, der sowas von nach Ibiza und nach Mittelmeer klingt. Ich sag's dir, den gibt's jetzt für deinen Freitag, also

0: mit einem Matthias Hering Fischmix, der wochenlang im Kühlschrank rummoggert. Ja, diese Frage hat sich Jella gestellt, denn sie hat den Fisch von ihrer Mom mitbekommen. Und was ein Arzt von der Idee hält, das Ding noch zu essen, das checken wir zusammen in der Viertelstunde bei Planet. Sehr interessant. Vorher gibt's aber ja noch Mucke von Benson Boone gleich nach den News.
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7: Ich bin Peter. Mehr Schutz für Opfer häuslicher Gewalt. Der Bundestag hat die elektronische Fußfessel auf den Weg gebracht. Die Initiative dazu kam aus Hessen. Durch sie sollen Gerichte Täter bundesweit zur Fußfessel verpflichten können. Kommt der Täter dem Opfer dann zu nahe, schlägt das System Alarm. Das Opfer wird gewarnt und die Behörden können schnell reagieren. Eine Geiselnahme in einer Bank. Deshalb läuft ein Großeinsatz in Sinzig in Rheinland-Pfalz. Laut Polizei sind wohl keine Kunden unter den Geiseln und es gibt auch keine Erkenntnisse über Tote oder Verletzte. Ob sie Kontakt zu den Geiselnehmern hat, dazu sagt die Polizei nichts. Schneewittchen checkt ihre Likes auf Social Media und bei Tischlein deck dich kursieren Fake News. Märchen, so aktuell wie nie, die gibt's bei den Brüder Grimm Festspielen ab heute Abend in Hanau. Die Festspiele laufen bis Ende Juli. Beim Blick auf die Preise an der Zapfsäule werden E-Autos plötzlich immer attraktiver. Händler geben deshalb allerdings seltener Rabatte auf neue Elektrowagen. So sank der durchschnittliche Preisnachlass um 0,6 Punkte, zeigt eine Marktstudie. Bei den Verbrennern waren es nur 0,3 Punkte.
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7: Dein Planet Wetter, heute Nachmittag meist trocken bis 20 Grad, morgen schön bis 24 Grad.
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0: Hi und Achtung bitte auf der A3 Köln-Würzburg zwischen dem Frankfurter Kreuz und Frankfurt Süd. Da steht ein kaputtes Fahrzeug auf der Fahrbahn, da bitte ganz besonders vorsichtig sein. A3 Frankfurt-Köln zwischen Kelsterbach und dem Mönchhof-Dreieck 2 Kilometer Stau. A5 Frankfurt-Kassel zwischen dem Bad Homburger Kreuz und Friedberg 5 Kilometer. Die A5 Kassel-Frankfurt zwischen dem Obenthal-Dreieck und Homberg oben 9 Kilometer Stau. Und die A7 Fulda-Kassel zwischen dem Kirchheimer-Dreieck und Homberg-Efze 6 Kilometer Stau. Das waren leider nur die größten Staus. Mehr Infos auch für deine Strecke findest du in der Planet-App.
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0: In Wiesbaden-Biebrich auf der Rheingau-Straße statt auswärts, wenn du Richtung Schierstein fährst. Und in Lindenfels in der Ortsstraße, da in der 30er.
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0: Freitag. Hier ist Planet und was tun mit einem Matthias Hering Fischmix, der wochenlang im Kühlschrank vor sich hin vegetiert. Ja, Jella hat einen Fisch von ihrer Mom mitbekommen, so ein eingelegtes Zeug. Das war aber schon Ende Februar. Aber ja, was jetzt damit tun? Sie hat mittlerweile ihrer Mutter schon gestanden, dass sie den Fisch nicht gegessen, sondern vergessen hat im Kühlschrank. Und Jella und Leander, die haben sich jetzt eben Gedanken gemacht, was damit passiert. Was sollen sie damit machen? Und auch gefragt, ob man diesen Fisch rein theoretisch noch essen könnte. Pragasch ist der Arzt des Vertrauens von Planet und ein Freund von Leander. Und seine Meinung zum Thema wochenalten Fisch essen an diese beiden ist ja eindeutig.
1: Hey, ihr zwei. Matthias-Salat, wer kennt's nicht? Ja, das klingt nach der gastrologischen Dreifaltigkeit. Fisch, Sahnesoße und abgelaufen. Lecker. Klar könntest du das essen, dann müsstest du aber wahrscheinlich mit einer Lebensmittelvergiftung rechnen. Also Party oben, Party unten, Party überall. Oder du kannst es einfach auch lassen und den entsorgen. Apropos entsorgen, die Glasdose kannst du natürlich in den Sondermüll oder radioaktiven Müll schmeißen oder alternativ aber auch in der Spülmaschine waschen.
0: Party oben, Party unten, Party überall. Herrlich. Aber vielleicht explodiert dieses Glas-Tupper-Fischdosenteil ja schon vor dem Essen. Also einfach nur, wenn man das öffnet. Was passieren wird, wenn Leander mutig ist und das Ding aufmacht, das checkst du morgen früh ab kurz vor 10 bei Planet auf Instagram. Nicht verpassen.

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0: Reality Check.
1: Ja, ich gebe es zu. Ich, Jella, bin Millionärin. Diese Zähne sind aus purem Gold. Ja, okay. Stimmt nicht. Aber in der neuen Netflix-Show geht es genau darum.
2: 14 Gäste. Einer bekommt 1 Million Dollar und muss das vor den anderen geheim halten.
3: Ich habe nichts zu verbergen.
4: Du fühlst dich angegriffen.
2: Durchtriebenheit.
5: Sie sagt die Wahrheit.
4: Sie lügt.
2: Verrat.
6: Wirst du dich gegen mich stellen?
5: Hilfe, du lügst.
3: Okay, du bist ein Idiot.
7: Das macht keinen Spaß mehr.
1: Million Dollar Secret. Das ist so ein bisschen wie die Verräter, wenn du das kennst. Wer hat die Kohle und wer kann die anderen dann so von sich ablenken, dass das niemand checkt? Liebst du es auch so sehr, Menschen beim Kochen zuzugucken, dann ist das genau was für dich.
8: Es ist an der Zeit, meinen Namen weltbekannt zu machen.
9: In Korea gibt es nur 9 Restaurants mit 2 Sternen.
10: Wer ist der Gott der chinesischen Küche?
11: Wenn ich ihn besiege, werde ich berühmt.
1: Die krassesten Köchinnen und Köche aus ganz Korea treten gegen 80 Kochtalente an. Wer schlägt da wen und hält am Ende den Löffel nach oben? Culinary Class Wars, bisschen blöder Name. Schon in der 2. Staffel checkst du aktuell auch bei Netflix.

0: ehrlich gesagt, bei mir persönlich hört der Spaß bei Spinnen auf. Definitiv. Bei Leander fängt der Spaß bei Spinnen erst an. In seinem Stand-Up-Club checken wir zusammen gleich in der Viertelstunde hier bei Planet. Direkt nach Elton John und Dua Lipa. Cold Heart pack ich dir gleich in deinen Freitag.
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7: Ich bin Peter. Die Geiselnahme in einer Bank in Rheinland-Pfalz ist beendet. Spezialkräfte haben das Gebäude durchsucht und 2 eingeschlossene Menschen befreit. Sie waren laut Polizei im Tresorraum eingesperrt und unverletzt. Der oder die Täter waren allerdings schon weg. Wie sie das geschafft haben, ist unklar. Alle 18-Jährigen bekommen seit Januar Post von der Bundeswehr und Männer müssen auch zur Musterung. Dafür soll es jetzt neue Zentren auch hier bei uns in Hessen geben. Und zwar in Wiesbaden und Kassel, sagt das Verteidigungsministerium. Da sollen junge Leute ab Mitte nächsten Jahres untersucht werden, ob sie körperlich und psychisch für die Bundeswehr geeignet sind. Das erste Kind mit rund 30 Jahren. So sieht es aktuell bei Müttern in Hessen aus. Das hat das Statistische Landesamt in Wiesbaden mitgeteilt zum Muttertag am Sonntag. Vor 50 Jahren waren Mütter in Hessen demnach noch 5,5 Jahre jünger. Es ist quasi ein Endspiel heute Abend für die Frankfurter Eintracht in der Fußball-Bundesliga. Bei Borussia Dortmund kämpft die Mannschaft um wichtige Punkte, um doch noch einen Platz für Europa zu kriegen. Los geht's um 20.30 Uhr. Dein Planet-Wetter, heute Nachmittag meist trocken bis 20 Grad, morgen schön bis 24 Grad.
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0: Hi und Achtung bitte auf der A5 Kassel-Frankfurt zwischen dem Bad Homburger Kreuz und dem Nordwestkreuz Frankfurt. Da gab es einen Unfall, da bitte aufpassen. Dann die A5 Frankfurt-Kassel zwischen Frankfurt-Westhafen und Friedberg, 12 Kilometer Stau. Die A7 Fulda-Kassel zwischen dem Kirchheimer Dreieck und Homberg-Efze, 6 Kilometer. A66 Wiesbaden-Frankfurt zwischen Wiesbaden-Erbenheim und dem Wiesbadener Kreuz, auch 6 Kilometer Stau. Und die A643 Mainz-Wiesbaden zwischen Mainz-Gonsenheim und dem Schiersteiner Kreuz, 4 Kilometer Stau. Das waren nur die größten Staus. Mehr Infos auch für deine Strecke gibt's in der Planet-App.
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0: In Frankfurt auf der Brünningstraße, da in der 30er-Zone, und in Wabern in der Kurfürstenstraße, da ist auch Tempo 30.
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0: Wir kraulen uns gleich durch diesen Freitag mit BTS und Swim. Machen wir nach 2 Songs. Hier ist Planet.

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2: Manchmal fragt man sich, was ist mit den Leuten los? Jeder hat schon mal was im Zug vergessen. Klassiker sind eine Jacke, ein Rucksack. Aber eine Frau hat jetzt den Vogel im wahrsten Sinne des Wortes abgeschossen und ihr Haustier vergessen. Und zwar kein Hund, keine Katze, sondern einfach mal 20 Vogelspinnen. Stell dir vor, deine Bahn kommt schon zu spät, du steigst ein und das Abteil sieht aus wie bei der Reptilien-Expo. In derselben Zeit gab es eine Schlagzeile, dass ein Mann 2000 Ameisen geschmuggelt hat. Naja, vielleicht kannten die zwei sich ja.
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0: raus. Endlich wissen wir, wer den Song zur Fußball-WM 2026 singt. Eine Altbekannte checken wir in der Viertelstunde, wer da mit den Hüften wackelt. Vorher gibt's gleich noch Selena Gomez in the Dark, gleich für deinen Freitag.
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10: Ich bin Peter. Große Überraschung heute im Bundesrat. Der hat gegen die Entlastungsprämie gestimmt. Auch Hessen war dagegen, hat CDU-Ministerpräsident Rhein gesagt. Die Prämie sei zwar gut gemeint, aber setze die Unternehmen in schwierigen Zeiten weiter unter Druck. Die schwarz-rote Bundesregierung wollte eigentlich, dass Firmen den Beschäftigten steuerfrei bis zu 1.000 Euro auszahlen können. Rätselhaftes Ende der Geiselnahme in Sinzig in Rheinland-Pfalz. Die Polizei hat dort mit Spezialkräften 2 Personen befreit. Von dem oder den Tätern fehlt aber jede Spur. Sie sollen geflohen sein. Wie ist laut den Einsatzkräften völlig offen. Zuvor war die Polizei davon ausgegangen, dass mehrere Täter in der Bankfiliale Geiseln festhalten. Nach einer Verkehrskontrolle in den Knast, so ging es jetzt einem 33-Jährigen im nordhessischen Zierenberg. Den hatte die Polizei kontrolliert, weil er unsicher fuhr. Ein Atemalkoholtest ergab 1,7 Promille. Außerdem hatte er keinen Führerschein, dafür lagen aber 2 Haftbefehle wegen Diebstahls gegen ihn vor. Weil er die geforderte Geldstrafe von 2.500 Euro nicht begleichen konnte, wurde er in die JVA nach Kassel gebracht. Bei vielen Abiturienten in Hessen ist jetzt wohl große Erleichterung angesagt. Die schriftlichen Prüfungen sind seit heute geschafft, jetzt warten nur noch die mündlichen. Eine Party-Tradition in Schlüchtern, da springen die Abiturienten seit Jahrzehnten in den Schulteich. Der wird aber saniert, also ging es heute in einen Pool. Dein Planet Wetter, heute Nachmittag meist trocken bis 20 Grad, morgen schön bis 24 Grad.
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0: Hi und Achtung bitte auf der A44 Dortmund-Kassel. Zwischen Warburg und Bräuna liegen Gegenstände, da bitte Vorsicht. Achtung auch auf der A661 Oberursel-Egelsbach. Zwischen Oberursel-Nord und Oberursel, da laufen Personen auf der Fahrbahn, da am besten in beiden Richtungen vorsichtig sein. Nochmal Achtung auf der B49 Gießen-Limburg. Zwischen Gießen-Lahnfeld und Dorla liegen Metallteile, bitte aufpassen. Die A5 Frankfurt-Kassel, zwischen Nordwestkreuz Frankfurt und dem Bad Homburger Kreuz 6 Kilometer Stop and Go. A7 Fulda-Kassel, zwischen Kirchheimer Dreieck und Homberg-Efze 6 Kilometer. A45 Gießen-Dortmund, zwischen Wetzlar Süd und dem Wetzlarer Kreuz 6 Kilometer Stau. Und noch die A643 Mainz-Wiesbaden, zwischen Mainz-Gonsenheim und dem Schiersteiner Kreuz 4 Kilometer Stau. Leider waren es nur die größten Staus, mehr Infos auch für deine Strecke gibt es in der Planet-App.
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0: Auf der B49 Limburg Richtung Gießen, kurz vorm Tunnel und in Wiesbaden-Biebrichter auf der Rheingau-Straße statt auswärts Richtung Schierstein.
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0: Gail buchstabiert gleich mit dir. A, B, C, D, E, F, U. Machen wir gleich zusammen nach 3 Songs. Hier ist ein Freitag mit

Hier ist der Freitag. Hier ist Planet und es sind nur noch knapp 5 Wochen. Das ist so verrückt, finde ich. Dann ist Fußball-WM, ja. Vom 11. Juni bis 19. Juli in Kanada, Mexiko und den USA. Und jetzt ist auch klar, wer den

ist doch die Waka Waka Shakira, oder? Sie singt Dai Dai, hat sie selbst auf Instagram geleakt. Das ist der WM-Song für die anstehende Fußball-Weltmeisterschaft. 2010 hat sie ja in Südafrika schon mit Waka Waka wirklich den größten WM-Hit für die FIFA eingefahren. Jetzt hat der Fußball-Weltverband die Kolumbianerin wieder, ja, sozusagen angeheuert, zusammen mit Burna Boy. Dai Dai, und ich habe mich da mal jetzt hier durch das italienische Lexikon gegoogelt. Das heißt angeblich so viel wie auf geht's, los geht's. Und ich find's interessant, italienisch. Eine Kolumbianerin singt bei der Fußball-WM in Kanada, Mexiko und USA italienisch. Okay, das ist international, ne?

0: Morgen, in einer Woche ist er da. Harry Styles in Amsterdam, da spielt er 4 Shows. Die Fans haben schon ihre Klamotten ready und sind bereit für Harry. Und den gibt's gleich zum Warm-up hier von uns bei Planet.
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1: Ja, ich gebe es zu. Ich, Jella, bin Millionärin. Diese Zähne sind aus purem Gold. Ja, okay. Stimmt nicht. Aber in der neuen Netflix-Show geht's genau darum.
2: 14 Gäste. Einer bekommt 1 Million Dollar und muss das vor den anderen geheim halten.
3: Ich habe nichts zu verbergen.
4: Du fühlst dich angegriffen.
2: Durchtriebenheit.
5: Sie sagt die Wahrheit.
4: Sie lügt.
2: Verrat.
6: Wirst du dich gegen mich stellen?
7: Hilfe, du lügst.
4: Okay, du bist ein Idiot.
8: Das macht keinen Spaß mehr.
1: Million Dollar Secret. Das ist so ein bisschen wie die Verräter, wenn du das kennst. Wer hat die Kohle und wer kann die anderen dann so von sich ablenken, dass das niemand checkt? Liebst du es auch so sehr, Menschen beim Kochen zuzugucken, dann ist das genau was für dich.
9: Es ist an der Zeit, meinen Namen weltbekannt zu machen. In Korea gibt es nur 9 Restaurants mit 2 Sternen.
10: Wer ist der Gott der chinesischen Küche?
11: Wenn ich ihn besiege, werde ich berühmt.
1: Die krassesten Köchinnen und Köche aus ganz Korea treten gegen 80 Kochtalente an. Wer schlägt da wen und hält am Ende den Löffel nach oben? Culinary Class Wars, bisschen blöder Name. Schon in der 2. Staffel checkst du aktuell auch bei Netflix.
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0: Dominic Fike, White Key.

0: Flashback in deinem Freitagabend von Eve. Who's That Girl gibt's gleich für dich aus 2001.
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11: Ich bin Peter. Die Polizei sucht mindestens einen Täter nach der Geiselnahme in einer Bank in Rheinland-Pfalz. Er ist circa 1,80 groß und soll bei der Tat in Sinzig einen weißen Overall getragen haben, sagt die Polizei. Der Mann soll dem Mitarbeiter eines Geldtransports Geld abgenommen und ihn sowie eine weitere Person dann eingesperrt haben. Offenbar war er schon weg, bevor die Polizei die Bank umstellt hatte. Alle 18-Jährigen bekommen seit Januar Post von der Bundeswehr und Männer müssen auch zur Musterung. Dafür soll es jetzt neue Zentren auch hier bei uns in Hessen geben. Und zwar in Wiesbaden und Kassel, sagt das Verteidigungsministerium. Da sollen junge Leute ab Mitte nächsten Jahres untersucht werden, ob sie körperlich und psychisch für die Bundeswehr geeignet sind. Das erste Kind mit rund 30 Jahren. So sieht es aktuell bei Müttern in Hessen aus. Das hat das Statistische Landesamt in Wiesbaden mitgeteilt zum Muttertag am Sonntag. Vor 50 Jahren waren Mütter in Hessen demnach noch 5,5 Jahre jünger. Tanken ist aktuell so günstig wie seit 2 Monaten nicht mehr. Laut ADAC kostet ein Liter E10 im bundesweiten Schnitt gerade knapp 1,98. Diesel liegt bei rund 2,03 Euro. Allerdings sagen Fachleute, es könnte noch mehr drin sein, weil die Ölkonzerne den Tankrabatt wohl noch nicht komplett weitergeben.
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11: Dein Planet-Wetter, heute Nachmittag meist trocken bis 20 Grad, morgen schön bis 24 Grad.
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0: Hi und Achtung bitte auf der A661 Egelsbach-Oberursel. Am Bad Homburger Kreuz, da liegen Gegenstände auf der rechten Spur, da bitte Vorsicht. A7 Fulda-Würzburg zwischen dem Rasthof Utrichshausen und Bad Brückenau-Volkers 4 Kilometer Stau. A44 Kassel-Dortmund zwischen Bräuner und Warburg 5 Kilometer. A45 Gießen-Dortmund zwischen Wetzlar Süd und dem Wetzlarer Kreuz 6 Kilometer Stau. Und die A643 Wiesbaden-Mainz zwischen dem Schiersteiner Kreuz und Mainz-Mombach 3 Kilometer Stop and Go. Das waren die größten Staus. Mehr Infos auch für deine Strecke gibt's in der Planet-App.
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0: Auf der B49.

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